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Wenn es groovt wie die Hölle und die Riffs trotzdem ordentlich braten, kann es nur Five Finger Death Punch sein. Der nächste Hit der Kalifornier heißt Eye of the Storm und ist neu auf Rock Antenne Österreich.

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1: Mit ihrem Album Love, Drugs and Misery, da haben sich Eva an der Feier 2022 schon einen Namen in der Modern-Rock-Szene gemacht. Und jetzt melden sich die Detroiter mit Villainous zurück. Das ist ein typischer Modern-Rock-Sound, aber mit elektronischen Beats und wirklich catchy Riffs, die sie haben. Die bleiben meinem im Ohr und da kommt wirklich Energie und epische Stimmung rüber. Die erfinden jetzt vielleicht nicht das Rad neu, aber sie liefern wirklich einfach eine solide und gute Modern-Rock-Platte, die es ziemlich in sich hat. Laut der Band ist Villainous das erste Album, auf dem sie kompromisslos sie selbst sein konnten. Endlich zeigen uns Eva an der Feier also, wer sie wirklich sind und wie sie wirklich klingen. Melodisch, emotional, modern, aber trotzdem heavy. Villainous von Eva an der Feier, unser Album der Woche auf Rock Antenne Österreich.
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1: Hey, einen wunderschönen guten Morgen wünsche ich euch, liebe Rockrepublik Österreich, weit über DAB Plus und in ganz Wien auch über UKW. Wir stehen gemeinsam auf. Guten Morgen an alle, die es echt um die Zeit schon aufgeschafft haben. Auch ganz, ganz große Leistung. Feiern wir gleich hier mit Bruce Springsteen und Born in the USA. Los geht's.
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Die Toten Hosen hier in der Rockantenne Österreich, Frühschicht am Mittwoch zum Munterwerden. Heute heißt es noch abstauben, liebe Rock-Community. Um kurz nach sieben gibt es unsere Drumbeat-Challenge. Bernie Henke ist unser Mann an den Drums und im Rockantenne Österreich Weekend. Der spielt euch einen großen Rocksong ein, aber eben nur an den Drums. Wenn ihr erratet, welchen Song er spielt, gibt es ein exklusives Rockantenne Österreich Merch Package mit Heferl, Stickern und vielem mehr. Machen wir mal eine Probe, dass ihr wisst, was euch da erwartet. Hättet ihr das hier erkannt zum Beispiel? Das geht, oder? Da juckt es mir selber fast, dass ich aua schrei. Also ja, das wäre Disturbed mit Down With The Sickness gewesen zum Beispiel. Was es in zwei Stunden ist, verrate ich jetzt natürlich noch nicht. Da geht es ja dann darum, dass ihr das erratet. 08018666, die Nummer, die ihr in zwei Stunden brauchen werdet für unsere Drumbeat-Challenge hier in der Rockantenne Österreich.

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Die Chili Peppers mit By The Way für den Schwung am Morgen. Jetzt nehmen wir das Tempo ein bisschen raus hier mit Bon Jovi und Wanted Dead or Alive hier in der Rockantenne Österreich Frühschicht.

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1: Zwei gute Launenummern gleich hintereinander. Kiss und R.E.M. stehen bereit für einen guten Start in den Tag hier mit Rock Antenne Österreich.
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0: R.E.M. mit Shiny Happy People. Von denen hüpfen wir jetzt nach Oberösterreich hier in der Rockantenne Österreich Frühschicht.
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0: One Last Glance habe ich heute für euch. Eine Band aus Oberösterreich eben, angeführt von Felix Larcher, starke Stimme. Die sind irgendwo daheim zwischen Rock, Metal, Grunge, also schon, die geben schon Gas, ja. Und sie sind auch wieder unterwegs, war jetzt eh länger nichts zu hören von ihnen, spielen zum Beispiel am 7. August daheim in Oberösterreich in Scharnstein, um genau zu sein. Schön, dass sich noch was tut bei der Band. One Last Glance hier in der Rockantenne Österreich Frühschicht mit Without Me. Bei Made in Austria, ab geht's.

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The Police hier in der Rockantenne Österreich Frühschicht. Eher entspannt. Jetzt gehen wir Vollgas. The Pretender, die Foo Fighters stehen bereit.

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1: Die Bloodhound Gang. Zum Unterwerben am Donnerstag. Und in den Musiknews um Punkt, da schaut sich Anna Flaschberger an, warum die Stones jetzt die Beatles überholt haben. Zumindest in einem gewissen Punkt. Gleich mehr.
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1: Das Rockantenne Österreich Wetter. Wir starten frisch in den Tag. 14 Grad in Bregenz, 14 sind es in Klagenfurt am Wörtherseeufer und 16 derzeit in Wiener Neustadt. Heute ist alles dabei, Sonne und Wolken gemischt, Regen den ganzen Tag fast überall möglich, dazu auch oft kräftiger Wind. Am freundlichsten wird es von Vorarlberg bis Kärnten, höchstens 26 Grad.
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3: Im Studio Alex Ücker. Frankreich hat als erstes EU-Land vorgestern ein Social-Media-Verbot für Kinder und Jugendliche unter 15 Jahren beschlossen. Noch diese Woche soll auch bei uns ein Gesetz für ein Social-Media-Verbot für unter 14-Jährige in die Begutachtung gehen. Beschließen will die Regierung das Gesetz im Herbst. Dann will auch die EU einen Vorschlag für ein Gesetz vorlegen und eine Altersgrenze von unter 13 Jahren empfehlen. Auch diese Nacht hat das US-Militär wieder Ziele im Iran angegriffen. Es ist die 12. Angriffsnacht in Folge. Schon gestern hatte US-Präsident Trump dem Iran gedroht. Die USA würden jedes Mal eine Brücke oder ein Kraftwerk im Land bombardieren, wenn der Iran ein Schiff in der Straße von Hormuz beschießt. Eine falsche Beauty-Ärztin steht heute in Wien vor Gericht. Die 45-Jährige soll in großem Stil Behandlungen durchgeführt haben, zu denen eigentlich nur ausgebildete Ärzte berechtigt sind. Darunter Botox- und Hyaluron-Injektionen, die mit Infektionen, Schwellungen und Narben für die Patientinnen geendet haben. Ende Mai wurde sie in Paris festgenommen. Ihr drohen bis zu 10 Jahre Haft.
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4: Die Stones holen die Beatles ein. Mit ihrem neuen Album Foreign Tongues haben die Rolling Stones ihr 15. Nummer-1-Album in den britischen Charts und sind damit gleichauf mit den Beatles. Zusammengearbeitet am Album haben sie mit Paul McCartney, Robert Smith, Steve Winwood und Chad Smith. Außerdem sind auch Aufnahmen vom 2021 verstorbenen Stones-Schlagzeuger Charlie Watts am Album zu hören. Und dieses Album wollen die Stones natürlich auch gern live auf Tour präsentieren. Mick Jagger soll auch angeblich bereits wieder an neuen Songs schreiben. Bestätigt ist bisher allerdings noch nichts. Mehr Musiknews gibt's in der Rockantenne Österreich App.
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1: Ja, guten Morgen, grüß Gott, schön, dass ihr dabei seid. Hier um 6:03 österreichweit über DAB Plus und in ganz Wien auch über UKW, den besten Rock nonstop, haben wir vorbereitet, damit ihr gut in den Tag kommt. Europe und die Bloodhound Gang sehe ich da als nächstes. Und dann schauen wir uns an, wo ihr festivalmäßig was erlebt, weil da sind wir noch lange nicht fertig, heuer im Sommer zum Beispiel. Gleich einmal dieses Wochenende.
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0: Europe, die kommen heuer auch noch live nach Wien. Da freuen wir uns drauf, hier im Rockantenne, in der Rockantenne Österreich Frühschicht. Und worauf wir uns sonst noch freuen, schauen wir uns jetzt an.
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0: Das Kunstmüh in Bad Gäusern geht in die nächste Runde, und zwar schon dieses Wochenende. Das Free Alternative Music Festival. Unter anderem spielen dort Burnswell, die ihr gerade gehört habt, dazu Wham Bam Body Slam, Grimming, Cromulence und viele mehr. Das Kunstmüh 2026. Dieses Wochenende geht's los in der Kunstmühle Bad Gäusern bei freiem Eintritt. Morgen und übermorgen. Und wir schauen noch in den August. Das Metal Escalation Festival in Niederösterreich steht an. Viele verschiedene Metal-Genres, die sich dort die Klinke in die Hand geben. Mit dabei Tridana, Mollusk, Mortal Strike, Furency und viele mehr. Das Metal Escalation Festival am 28. und 29. August am Schloss Stuppach in Niederösterreich. Mehr aktuelle Infos zu Konzerten und Events, die holt ihr euch jederzeit bei uns in der Rockantenne Österreich App. Freuen

Foreigner mit Jukebox Hero. Ich freue mich sehr, dass ihr dabei seid hier im Rock Antenne Österreich. Jetzt hätte ich schon wieder fast Home Run gesagt. Also ihr merkt es vielleicht, ja, ich bin nicht normalerweise daheim hier um diese Uhrzeit. Ich bin die Vertretung für Morning Man Andy Kaspar. Martin Hammerl hier am Mikro für euch. Normalerweise hört ihr mich ja am Nachmittag und das merkt man vielleicht daran, dass man die ganze Zeit der Rock Antenne Österreich Home Run rausrutschen will. Nein, es ist die Rock Antenne Österreich Frühschicht gleich mit Linkin Park. Das macht's munter. Und was vielleicht auch munter macht, ist, wenn ich mir das Wetter so anschaue, heute ist alles dabei. Also es wird auch immer wieder Regen geben, wo eh schon die meisten dringend drauf warten. Muss man auch dazu sagen, dass mal ein bisschen was runterkommt. Also mit guten Aussichten in den Tag. Hier sind jetzt Linkin Park um 10 vor halb sieben.

0: Guten Morgen am Donnerstag. Schön, dass ihr dabei seid in der Rockantenne Österreich Frühschicht um 6:35.
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0: Wir feiern um die Uhrzeit den Tequila, weil warum nicht? Also besser gesagt, Sammy Hagar macht das für uns. Must Tequila gleich. Dieser unsterbliche Klassiker von Toto ist noch mit dabei. Hold the Line, gleich hier auf Rockantenne Österreich.
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6: Im Studio Alex Ücker. Frankreich hat als erstes EU-Land vorgestern ein Social-Media-Verbot für Kinder und Jugendliche unter 15 Jahren beschlossen. Noch diese Woche soll auch bei uns ein Gesetz für ein Social-Media-Verbot für unter 14-Jährige in die Begutachtung gehen. Beschließen will die Regierung das Gesetz im Herbst. Dann will auch die EU einen Vorschlag für ein Gesetz vorlegen und eine Altersgrenze von unter 13 Jahren empfehlen. Auch diese Nacht hat das US-Militär wieder Ziele im Iran angegriffen. Es ist die 12. Angriffsnacht in Folge. Schon gestern hatte US-Präsident Trump dem Iran gedroht. Die USA würden jedes Mal eine Brücke oder ein Kraftwerk im Land bombardieren, wenn der Iran ein Schiff in der Straße von Hormuz beschießt.
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So. 6:50 hier mit der Rockantenne Österreich Frühschicht am Donnerstag. Letzten Sonntag ist es passiert, da hat es eine brandneue Nummer 1 gegeben in den Rockantenne Österreich Top 10 der Woche. Airborne haben es an die Spitze geschafft. Die Rock-Community hat Papa Roach nicht mehr ganz nach oben gewählt. Ja? See You in Hell auf Platz 5 sogar abgestürzt. Schauen wir mal, wie es diese Woche sein wird. Ist es diese Woche auch wieder so, dass Papa Roach es nicht an die Spitze schaffen? Die könnten sich ja noch einmal vorkämpfen oder greifen vielleicht auch Five Finger Death Punch noch mal an. Jetzt mitvoten. In der Rockantenne Österreich App findet ihr unsere Rockantenne Österreich Top 10 der Woche zum Mitbestimmen. Jetzt Stimme abgeben. So eh schon fast die letzte Chance, weil am Sonntag ab 17 Uhr hören wir dann hier, wer es diese Woche ganz nach oben schafft. Jetzt noch vor dem Wochenende mitvoten und mitbestimmen, wie die aktuellen Rockcharts bei uns ausschauen hier auf Rockantenne Österreich. Wird spannend. Mal schauen, ob es Airborne nochmal schaffen oder ob es eine neue Nummer 1 gibt. Am Sonntag ab 17 Uhr hören wir es dann, wie gesagt. Jetzt hier in der Rockantenne Österreich Frühschicht hören wir einen Klassiker von Evanescence, Going Under. Now.

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Mr. Big, für ein paar ruhige Momente hier in der Rockantenne Österreich Frühschicht. Liebe Rock-Community, wir spielen dann gleich. Wer schafft heute unsere Drumbeat-Challenge? Bernie Henkes von der Rockantenne Österreich Weekend Show greift wieder zu den Schlagstöcken. Er hat einen großen Rocksong eingetrommelt, aber heute nur getrommelt. Und eure Aufgabe ist es, den Song zu erkennen. Wenn ihr erratet, welcher Song das sein soll, gibt es ein Rockantenne Österreich Merch-Package mit Heferl, mit Sticker, mit ganz vielen anderen Sachen für euch, die es so nirgends sonst gibt. Ich bin gespannt. Heute ist es was für die Feinschmecker, habe ich das Gefühl, aber ich möchte noch nicht zu viel verraten. Die Drumbeat Challenge hier in der Rockantenne Österreich Frühschicht spielen wir gleich dann um kurz nach 7. Die Nummer schon mal zum Einspeichern: 08000 18 666, unsere kostenlose Studio-Hotline, die werdet ihr dann brauchen.

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1: Wir erfüllen unsere ACDC-Garantie mit Freude. TNT gleich hier in der Rockantenne Österreich Frühschicht in dem Musiknews und Punkt von Anna Flaschberger. Da hören wir, warum Oasis sogar noch erfolgreicher sind, als wir eigentlich eh schon glaubt haben. Da hat es neue Erkenntnisse gegeben. Mehr dazu gleich.
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4: Das Rockantenne Österreich Wetter, das schaut für heute nach allem aus, ja, alles dabei. In Innsbruck 15 Grad derzeit, in Linz in der Landstraße sind 16 Grad und in Güssing im Burgenland frische 12 Grad derzeit. Heute ist wirklich alles dabei, Sonne und Wolken gemischt, Regen den ganzen Tag, fast überall möglich, dazu auch oft kräftiger Wind. Am freundlichsten wird es wahrscheinlich von Vorarlberg bis Kärnten, höchstens 26 Grad.
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5: Im Studio Alexika. Das Social-Media-Verbot in Österreich für unter 14-Jährige rückt näher. Das Gesetz soll ab dieser Woche von Expertinnen und Experten geprüft werden. Der angepeilte Beschlusstermin im Herbst dürfte damit halten. Eine konkrete Liste mit sozialen Medien, die verboten werden, steht offenbar nicht im Gesetz. Gemeint sind alle Plattformen mit hohem Suchtpotenzial, heißt es. Diese müssen künftig eine Altersverifizierung vorschalten. Und diese Altersfreigabe kann, muss aber nicht mit der ID Austria gemacht werden. Die Urteile von Geschworenen, sogenannten Laienrichtern, sorgen immer wieder für Diskussionen in Österreich. SPÖ-Justizministerin Anna Sporer kann sich jetzt eine Reform vorstellen. An eine Abschaffung denkt Sporer nicht, aber bei welchen Delikten Geschworene entscheiden, das sei zu überdenken, sagt die Ministerin. Immer wieder kritisieren Rechtsexperten, dass sich die Entscheidungen von Geschworenen kaum überprüfen lassen. Und die Google-Mutter Alphabet geht an den Börsen gerade durch die Decke. Das Cloud-Geschäft ist um 82% auf fast 25 Milliarden Dollar gesprungen. Google hat auch auf Konkurrenz durch ChatGPT oder Claude reagiert und konnte mit eigenen KI-Tools, die in die Suchmaschine integriert sind, das Geschäft weiter ausbauen.
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6: Das erfolgreichste Studioalbum in der Geschichte Großbritanniens kommt von Oasis. Zum 70. Jubiläum der UK Official Album Charts haben die Verantwortlichen jetzt eine Liste der am meisten verkauften Scheiben veröffentlicht. Auf Platz 1 Queen mit ihrem Greatest Hits Album, gefolgt von der ABBA Best of Platte. Weil das aber Sammelwerke sind, geht der Titel des erfolgreichsten Studioalbums an Oasis. 6,2 Millionen Mal ist ihre Erfolgsplatte What's the Story, Morning Glory in ihrer Heimat Großbritannien verkauft worden. Mehr Musiknews gibt's in der Rockantenne Österreich App.
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4: So, bereitet euch schon mal vor, liebe Rockerinnen und Rocker, es geht gleich in die Drumbeat Challenge. Wenn ihr unseren Drumbeat heute erkennt, wartet ein Rockantenne Österreich Merch-Paket auf euch. Wir spielen gleich nach Meredith Brooks und AC/DC hier in der Rockantenne Österreich Frühschicht österreichweit über DAB Plus und in ganz Wien auch über UKW.
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0: So, jetzt geht's hier in der Rockhans in Österreich Frühschicht um 11 nach 7 um ein Merch-Package und vor allem auch um den Spaß beim Mitraten hoffentlich. Wer von euch hat den Rhythmus im Blut und erkennt's?
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0: Unser Rockhans in Österreich Weekend-Show-Moderator Bernie Henkes hat einen Beat für euch eingetrommelt. Es ist ein geiler Song der Rockgeschichte. Das verrate ich auf alle Fälle. Könnt ihr erraten, was das sein soll? 0800 18 666, die Nummer werdet ihr gleich brauchen. Schon einmal im Vorhinein. Jetzt kommt hier der Beat. Welcher Song ist das?

0: Ich habe es jetzt extra ein bisschen länger gelassen, weil es ist nicht leicht heute, finde ich. Habt ihr das erkannt, was das sein soll? Dann jetzt anrufen unter 08000 18 666. Ich bin sehr gespannt, ob das einer oder einer von euch schaffen. Wirklich nicht leicht heute. Die Rockhard in Österreich Drum Beat Challenge. Erkennt den Beat und holt euch ein Merch-Package unter 08000 18 666.
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0: Die Rockans in Österreich Frühschicht am Donnerstag. Liebe Rock-Community, so spannend wie heute, habt ihr es schon lange nicht mehr gemacht.
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0: Es geht um ein Rockans in Österreich Merch-Package. Wenn ihr erkennt, was das hier sein soll. Ich habe im Vorhinein gesagt, das wird nicht leicht, ja, wäre meine Einschätzung gewesen. Und es hat auch zuerst danach ausgeschaut, ja, weil ganz viele von euch haben angerufen, mit ganz vielen habe ich gesprochen, ist lang keiner drauf gekommen. Ja. Warpix von Black Sabbath war zum Beispiel ein Tipp, den ich immer wieder gehört habe. Ja. Wäre auch ein guter Tipp gewesen. Hat nicht gestimmt, leider nur. Aber dann ist der Oliver aus Niederösterreich gekommen.
2: Ich würde meinen, es ist Wolfmother, Joker und der Kiff.
0: Oliver, sag einmal. Magst du es gar nicht mehr hören? Sagst du einfach Wolfmother, Joker and the Thief?
2: Genau, ja.
0: Na, dann hören wir mal, ob es stimmt. Unglaublich, Oliver. Ich bin richtig beeindruckt gerade. Ich habe mir im Vorhinein wirklich, also ich habe schwer daran gezweifelt, dass das heute wer schafft, weil es ist nicht leicht. Aber ja, eindeutig. Ja, Wolfmother, dankt er dich so? Oder hast du es sofort im Kopf gehabt? Oder was war da dein Gedanke?
2: Schon öfter gehört das Lied und keine Ahnung, es ist mir irgendwie ganz leicht gefallen.
0: Ja.
2: Warum auch immer, ja? Du hast zwar gesagt, das ist schwierig, aber irgendwie war es bei mir gleich drinnen. Ja?
0: Ist das sofort eingeschossen, ja, bravo. Also kann ich wirklich nur gratulieren, ja, ein Rockert in Österreich Merch Package hast du dir wirklich redlich verdient, lieber Oliver.
2: Perfekt.
0: Wahnsinn. Und auch ganz liebe Grüße an den Matthias, der dann auch noch angerufen hat, der es auch noch gelöst hätte. Leider um eine Spur zu spät, aber... Die Rock-Community hat wieder geliefert, wirklich. Ich bin beeindruckt, dass ihr das erkannt habt. Weil leicht ist es nicht, aber ein geiler Song, das muss man schon sagen. Jetzt hier, in voller Länge natürlich, Wolfmother, Joker and the Thief in der Rock-Antenne Österreich Frühschicht, 7:08.

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1: Sommerstimmung, auch wenn es draußen nochmal noch Regen ausschaut. California Girls, David Lee Roth gleich. Und eine der schönsten Rockballaden aller Zeiten, finde ich zumindest. Use Somebody von Kings of Leon hier gleich in der Rock Antenne Österreich Frühschicht.
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19: Im Studio Alex Sücker. Das Social-Media-Verbot in Österreich für unter 14-Jährige rückt näher. Das Gesetz soll ab dieser Woche von Expertinnen und Experten geprüft werden. Der angepeilte Beschlusstermin im Herbst dürfte damit halten. Eine konkrete Liste mit sozialen Medien, die verboten werden, steht offenbar nicht im Gesetz. Gemeint sind alle Plattformen mit hohem

0: Suchtpotenzial, heißt es. Diese müssen künftig eine Altersverifizierung vorschalten. Und diese Altersfreigabe kann, muss aber nicht mit der ID Austria gemacht werden. Und die Google-Mutter Alphabet geht an den Börsen gerade durch die Decke. Das Cloud-Geschäft ist um 82% auf fast 25 Milliarden Dollar gesprungen. Google hat auch auf Konkurrenz durch ChatGPT oder Claude reagiert und konnte mit eigenen KI-Tools, die in die Suchmaschine integriert sind, das Geschäft weiter ausbauen.
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Kings of Leon für einen guten Start in den Tag. Am Donnerstag mit der Rockantenne Österreich Frühschicht. Heute an diesem 23. Juli sagen wir Happy Birthday an diesen Gitarrengott. Slash wird heute 61. Den habe ich immer mögen, weil er auch genug Humor mitbringt, habe ich das Gefühl. Ja, das ist ja eh selten. Gerade so auf dem Level von Können, dass man dann noch ein bisschen lachen kann auch. So, wenn ich dran denke zum Beispiel, dass er da vorletztes Jahr bei der Oscar-Verleihung das Barbie-Lied mit Ryan Gosling gespielt hat. Ganz groß, ja. Was macht Slash heute zum Geburtstag? Das, was er am besten kann. Gitarre spielen. Guns N' Roses starten heute nämlich ihre Nordamerika-Tour. Die spielen sich durch die Stadien des Kontinents. Los geht's in Raleigh in North Carolina heute. Kann er sich gleich selbst ein Ständchen spielen. Und das Publikum singt hoffentlich auch für ihn. Happy Birthday Slash, sagen wir hier mit Guns N' Roses und You Could Be Mine in der Rockerzene Österreich-Frühschicht.

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1: Avril Lavigne. Laut auftreten und einmal noch 20 Jahre jünger sein. Skaterboy gleich hier in der Rock Antenne Österreich Frühschicht. Und in den Musiknews ein Punkt von Anna Flaschberger. Die Stones überholen die Beatles, zumindest wenn man es auf eine Weise sieht. Aber mehr dazu gleich.
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2: Das Rock an seine Österreich-Wetter. Viele Wolken, gemischt mit Sonne heute. In Bregenz derzeit 15 Grad, in Graz sind es 15 und in Wien am Rathausplatz aktuell ebenfalls 15. Heute ist alles dabei, Sonne und Wolken gemischt, Regen den ganzen Tag fast überall möglich, dazu auch oft kräftiger Wind. Am freundlichsten wird es von Vorarlberg bis Kärnten, höchstens 26 Grad.
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4: Im Studio Alexika. Einer falschen Schönheitsärztin in Wien drohen bis zu 10 Jahre Gefängnis. Die Frau steht heute vor Gericht. Ihr werden Kurpfuscherei und schwere Körperverletzung in 39 Fällen vorgeworfen. Die 45-Jährige hat in ihrer illegalen Beauty-Klinik Botox und Hyaluron gespritzt. Viele ihrer Patientinnen haben Infektionen und starke Schwellungen bekommen. Die falsche Beauty-Ärztin war monatelang auf der Flucht. Sie konnte im Mai schließlich in Paris festgenommen werden. Der Jäger, der eine Frau auf einer Terrasse in Salzburg fast angeschossen hätte, ist jetzt auch seinen Jagdschein los. Wie berichtet, wollte er auf einen Rehbock schießen und hat dabei die Frau auf der Terrasse nur knapp verfehlt. Die genauen Hintergründe sind noch unklar. Die Polizei sammelt derzeit weitere Beweise und sichert Spuren und auch die Befragungen sind noch im Gange. Die Trockenheit wirkt sich auf die Schifffahrt auf der Donau aus. Weil der Pegelstand derzeit so niedrig ist, sind weit weniger Kreuzfahrt- und Frachtschiffe unterwegs als üblich. Eine behördliche Sperre gibt es noch nicht und auch die Ausflugs- und Linienschiffe etwa in der Wachau sind noch normal in Betrieb.
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5: Die Stones holen die Beatles ein. Mit ihrem neuen Album Foreign Tongues haben die Rolling Stones ihr 15. Nummer-1-Album in den britischen Charts und sind damit gleich auf mit den Beatles. Zusammengearbeitet am Album haben sie mit Paul McCartney, Robert Smith, Steve Winwood und Chad Smith. Außerdem sind auch Aufnahmen vom 2021 verstorbenen Stones-Schlagzeuger Charlie Watts am Album zu hören. Und dieses Album wollen die Stones natürlich auch gern live auf Tour präsentieren. Mick Jagger soll auch angeblich bereits wieder an neuen Songs schreiben. Bestätigt ist bisher allerdings noch nichts. 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
2: 3:08 schon wieder. Guten Morgen an alle, die schon länger auf sind, ja, so wie ich. Ich verstehe sehr, was ihr gerade durchmacht. Und guten Morgen an alle, mit denen wir gerade frisch aufstehen. Schön, dass ihr aufgedreht habt, österreichweit über DAB Plus und in ganz Wien auch über UKW. Hier kommt der nächste Energieschub mit Avril Lavigne.
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Driver Seat, sniffen it hier, ist hier in der Rockantenne Österreich, Frühschicht 11 nach 8. Wir legen gleich The Doors drauf. Wie ich den Titel gesehen habe, da bin ich direkt nostalgisch geworden, sage ich euch. Ja. Wenn ihr so in meinem Alter seid, werdet ihr es verstehen, so um die 40 und vielleicht schon früher gern Rock gehört habt, auch beim Computerspielen, dann kriegt ihr bei Songs vom Tony Hawk's Pro Skater Soundtrack, so wie eben Break On Through von The Doors, wahrscheinlich ähnliche Gefühle. Ich meine, was passiert, wenn ich sowas anspiele?

Mein Gott, das waren Zeiten, herrlich. Die ganze Zeit mit dem Skateboard am Bildschirm herumfahren und die geilsten Rocksongs dazu hören. Ach, so wie den hier eben auch. Der war dann am Soundtrack von Tony Hawk's Underground 2 mit drauf. The Doors mit Break On Through. Viel Spaß hier in der Rockantenne Österreich Frühschicht.

Billy Joel, We Didn't Start the Fire, für einen guten Start in den Donnerstag hier mit der Rockantenne Österreich Frühschicht und im besten Rock Nonstop. Da mischen wir es ja immer schön zusammen. Ja, wir haben so Songs, die hauen einen nach vorn, so als Unterstützung zum Kaffee auch noch, so wie gleich hier Iron Maiden. Can I Play With Madness gönnen wir uns, aber davor noch einer von den ruhigeren Songs, ja, für einfach mal ein paar Minuten ein bisschen entspannter auch in der Früh, weil warum nicht, nicht immer nur Stress die ganze Zeit. Disturbed, The Sound of Silence, wunderschöne Ballade, viel Spaß hier in der Rockantenne Österreich Frühschicht.

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1: Icehouse. Locker flockig in den Sommer mit Street Café gleich. Und T-Rex für die Rock Antenne Österreich Frühschicht am Donnerstag.
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15: Im Studio Alexika. Einer falschen Schönheitsärztin in Wien drohen bis zu 10 Jahre Gefängnis. Die Frau steht heute vor Gericht. Ihr werden Kurpfuscherei und schwere Körperverletzung in 39 Fällen vorgeworfen. Die 45-Jährige hat in ihrer illegalen Beauty-Klinik Botox und Hyaluron gespritzt. Viele ihrer Patientinnen haben Infektionen und starke Schwellungen bekommen. Die falsche Beauty-Ärztin war monatelang auf der Flucht. Sie konnte im Mai schließlich in Paris festgenommen werden. Die Trockenheit wirkt sich auf die

0: Schifffahrt auf der Donau aus. Weil der Pegelstand derzeit so niedrig ist, sind weit weniger Kreuzfahrt- und Frachtschiffe unterwegs als üblich. Eine behördliche Sperre gibt es noch nicht und auch die Ausflugs- und Linienschiffe, etwa in der Wachau, sind noch normal in Betrieb.
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0: T-Rex. Hier in der Rockantenne Österreich Frühschicht. Geil. Bald kommt wieder er zu uns ins Studio.
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0: 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In der Rockstar Radio Show mit Roman Gregory von 18 bis 20 Uhr dann hier auf Rockantenne Österreich die nächste Ausgabe am 9. August. Freuen wir uns schon drauf.

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1: You too. Und in der Musik ist ein Punkt von Anna Flaschberger. Oasis haben einen ganz schönen Erfolg eingefahren. Mehr dazu gleich.
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7: Das Rockantenne Österreich Wetter, das schaut aus, wie wenn alles dabei wäre heute. Bregenz 16 Grad, Klagenfurt 15 aktuell und Wien bei der Stadthalle aktuell 18 Grad. Heute ist alles dabei, Sonne und Wolken gemischt, Regen den ganzen Tag fast überall möglich, dazu auch oft kräftiger Wind. Am freundlichsten wird es von Vorarlberg bis Kärnten höchstens 26 Grad. Morgen wieder eine Spur wärmer und mehr Sonne.
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9: Im Studio Alexika. Österreich, das Land der Parkplätze. Laut einer neuen Studie der TU Graz gibt es bundesweit fast 14 Millionen Parkplätze und diese brauchen zusammen etwa so viel Fläche wie der Neusiedlersee. Spitzenreiter ist die Stadt Graz mit 0,74 Parkplätzen pro Einwohner. Das sind mehr als in Wien, in Paris oder Barcelona. Die meisten Parkplätze sind privat, nur einer von 10 ist öffentlich, etwa am Straßenrand oder in Parkgaragen. Die Studie soll Städte und Gemeinden dabei unterstützen, nachhaltige Parkraumlösungen zu entwickeln. Einer falschen Schönheitsärztin in Wien drohen bis zu 10 Jahre Gefängnis. Die Frau steht heute vor Gericht. Ihr werden Kurpfuscherei und schwere Körperverletzung in 39 Fällen vorgeworfen. Die 45-Jährige hat in ihrer illegalen Beauty-Klinik Botox und Hyaluron gespritzt. Viele ihrer Patienten haben Infektionen und starke Schwellungen bekommen. Die falsche Beauty-Ärztin war monatelang auf der Flucht. Sie konnte im Mai schließlich in Paris festgenommen werden. Und der Handyanbieter der 90er Jahre, Nokia, ist wieder zurück. Allerdings nicht mit neuen Handys, sondern mit KI-Ersatzteilen. Nokia stellt Netzwerkkomponenten für KI-Rechenzentren her und das mit Erfolg. Die Aufträge für KI und Cloud haben sich auf fast 3 Milliarden Euro zuletzt mehr als verdoppelt.
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10: Das erfolgreichste Studioalbum in der Geschichte Großbritanniens kommt von Oasis. Zum 70. Jubiläum der UK Official Album Charts haben die Verantwortlichen jetzt eine Liste der am meisten verkauften Scheiben veröffentlicht. Auf Platz 1 Queen mit ihrem Greatest Hits Album, gefolgt von der ABBA Best of Platte. Weil das aber Sammelwerke sind, geht der Titel des erfolgreichsten Studioalbums an Oasis. 6,2 Millionen Mal ist ihre Erfolgsplatte What's the Story, Morning Glory in ihrer Heimat Großbritannien verkauft worden. Mehr Musiknews gibt's in der Rockantenne Österreich App.
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7: Hallo am Donnerstag, 8:04. Schön, dass ihr aufgedreht habt hier im besten Rock nonstop mit U2, Muse und Peter Gabriel. Und dank euch guten Tipps, wo ihr diesen Sommer und diesen Herbst was Schönes erlebt live. Ja, weil live ist es halt doch am besten.
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0: Peter Gabriel, das ist die Rockantenne Österreich Frühschicht am Donnerstag mit geilen Events für euch.
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0: Wir hüpfen in die Steiermark, da spielen Dropkick Murphys noch im Sommer. Am 14. August in der Messe Graz Dropkick Murphys und nicht allein, die haben noch dabei Less Than Jake, Agnostic Front und Conservative Military Image. Und wir hüpfen nach Wien zu Europe. It's the final countdown. 40 Jahre der Final Countdown, das ist doch mal ein schönes Jubiläum. Wenn ihr mit Europe feiern möchtet, am 17. Oktober gibt es dazu die Chance im Wiener Gasometer Europe gemeinsam mit den kanadischen Rockern von The Damn Truth. Mehr aktuelle Konzerte und Events findet ihr jederzeit bei uns in der Rockkonzerne Österreich App. Da haben wir sowas Schönes wie den Konzertkalender, alles geschickt für euch zusammengeschrieben.

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1: Summer in the City. The Loving Spoonful. Wir gönnen uns einen Klassiker. Und Jimmy Eat World, damit ihr gut in den Donnerstag kommt, gleich hier.
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10: Im Studio Alexika. Das Social-Media-Verbot in Österreich für unter 14-Jährige rückt näher. Das Gesetz soll ab dieser Woche von Expertinnen und Experten geprüft werden. Der angepeilte Beschlusstermin im Herbst dürfte damit halten. Eine konkrete Liste mit sozialen Medien, die verboten werden, steht offenbar nicht im Gesetz. Gemeint sind alle Plattformen mit hohem Suchtpotenzial, heißt es. Diese müssen künftig eine Altersverifizierung vorschalten. Und diese Altersfreigabe kann, muss aber nicht mit der ID Austria gemacht werden. Und die Google-Mutter Alphabet geht an den Börsen gerade durch die Decke. Das Cloud-Geschäft ist um 82% auf fast 25 Milliarden Dollar gesprungen. Google hat auch auf Konkurrenz durch ChatGPT oder Claude reagiert und konnte mit eigenen KI-Tools, die in die Suchmaschine integriert sind, das Geschäft weiter ausbauen.
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0: Kenny Loggins hier in der Rockantenne Österreich Frühschicht. Jetzt wollte ich wieder Homerun sagen und das ist in dem Fall extrem passend, weil Martin Hammerli, ich bin ja eigentlich nur die Vertretung für Morningman Andy Kasper. Normalerweise bin ich im Rockantenne Österreich Homerun daheim, aber da ist aktuell Bernie Henkes, der euch heute Nachmittag begleitet.
1: Ja, servus Martin, guten Morgen und auch guten Morgen, liebe Rock-Community. Ja, jetzt für dich. Um 10 ist dann schon der Feierabend. Ne? Das hat auch Vorteile, wenn man so früh aufsteht. Ne? Ich hingegen ja, übernehme jetzt dann die Sendung von Martin, den Rockantenne Österreich Home Run. Um 15 Uhr geht's los. Und ich hätte jetzt einfach mal gesagt, natürlich hören wir den besten Rock nonstop, aber wir machen uns jetzt auch keinen Stress. Wir machen uns einfach gemütlich einen schönen Nachmittag und sogar einen schönen Abend, weil der Rockantenne Österreich Home Run, der geht ja von wann bis wann, Martin?
0: Ja, ich sollte es wissen, gell? Von 15 bis 20 Uhr der Rock in Österreich Homeland mit Bernie Henkes. Der freut sich auf euch, liebe Rock-Community.

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1: H-Blocks. Wir kommen dann mit Ring of Fire gleich. Und mit den frühen Rockgöttern von Cream und White Room gleich hier in der Rock Antenne Österreich Frischrich 3 vor 10.
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1: Das auch ganz eine Österreich-Wetter. Heute alles dabei. Sonne und Wolken gemischt. Regen den ganzen Tag fast überall möglich. Dazu auch oft kräftiger Wind. Höchstens 26 Grad. Morgen Freitag weiter Sonne und Wolken, aber generell mehr Sonne als heute und weniger Regen. Dazu weiter Wind und höchstens 28 Grad mit viel Sonne.
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17: Im Studio Alex Sücker. Der Druck auf den Wiener Wirtschaftskammerpräsidenten Walter Ruck wächst. Und jetzt kommt Kritik von weiter oben in seiner Partei, der ÖVP. Vorarlbergs Landeshauptmann Markus Wallner spricht von einem schlechten Bild, das der ÖVP

0: Ziemlich schade. Auch unter den Funktionären rumort es, sie müssten sich derzeit bei jedem Betriebsbesuch für ihren Präsidenten rechtfertigen. Ruck selbst schweigt und denkt weiter nicht an Rücktritt. Die Urteile von Geschworenen, sogenannten Laienrichtern, sorgen immer wieder für Diskussionen in Österreich. SPÖ-Justizministerin Anna Sporrer kann sich eine Reform vorstellen. An eine Abschaffung denkt Sporrer nicht, aber bei welchen Delikten Geschworene entscheiden, das sei zu überdenken, sagt die Ministerin. Immer wieder kritisieren Rechtsexperten, dass sich die Entscheidungen von Geschworenen kaum überprüfen lassen. Österreich, das Land der Parkplätze. Laut einer neuen Studie der TU Graz gibt es bundesweit fast 14 Millionen Parkplätze und diese brauchen zusammen etwa so viel Fläche wie der Neusiedlersee. Spitzenreiter ist die Stadt Graz mit 0,74 Parkplätzen pro Einwohner. Das sind mehr als in Wien, Paris oder Barcelona. Die meisten Parkplätze sind privat, nur einer von 10 ist öffentlich, etwa am Straßenrand oder in Parkgaragen.
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6: Das Rockart in Österreich, Wetter auch am Nachmittag, Sonne und Wolken gemischt, Regen dann auch weiter fast überall möglich, kräftiger Wind dazu, höchstens 26 Grad. Morgen Freitag generell mehr Sonne als heute und weniger Regen, dazu weiter Wind und höchstens 28 Grad mit viel Sonne.
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8: Im Studio Martina Steidl. In den USA hat das von den Republikanern dominierte Repräsentantenhaus vergangene Nacht sein Okay zum 95 Milliarden Dollar Budget gegeben. Mit dem soll vor allem der Irankrieg finanziert werden. 73 Milliarden sind für das Militär und die Geheimdienste gedacht. Vergangene Nacht sind die USA erneut Angriffe gegen den Iran geflogen. Das lässt auch die Spritpreise bei uns weiter steigen. Diesel kostet im Schnitt mittlerweile wieder mehr als 2 Euro. Der Druck auf den Wiener Wirtschaftskammerpräsidenten Walter Ruck wächst. Jetzt kommt auch Kritik von weiter oben in seiner Partei. Vorarlbergs ÖVP-Landeshauptmann Markus Wallner spricht von einem schlechten Bild, das der Partei ziemlich schade. Ruck selbst schweigt weiter und denkt nicht an einen Rücktritt. Fußball, Rapid und Austria starten heute in die Qualifikation für die Conference League. Die Gegner der Österreicher sind machbare. Die Austria spielt auswärts ab 17 Uhr gegen Liepaja aus Lettland. Rapid auswärts ab 19 Uhr gegen Santa Coloma aus Andorra.
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9: Das war ganz eine Österreich-Wetter. Heute alles dabei. Sonne und Wolken gemischt. Regen den ganzen Tag fast überall möglich. Dazu auch oft kräftiger Wind. Höchstens 26 Grad. Morgen Freitag weiter Sonne und Wolken, aber generell mehr Sonne als heute und weniger Regen. Dazu weiter Wind und höchstens 28 Grad mit viel Sonne.
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11: Im Studio Martina Steidl. Seit 1. Juli gilt die geringere Mehrwertsteuer auf ausgewählte Grundnahrungsmittel und das wird von den Supermärkten auch an die Kunden weitergegeben, wie nun ein Preisvergleich der Arbeiterkammer zeigt. Statt 10% zahlen wir ja nur mehr 4,9% Steuer, etwa auf Milch, Butter oder Reis. Preise zu vergleichen oder auch Rabattaktionen und Pickerl zu nutzen, können den täglichen Einkauf aber auch weiterhin günstiger machen. In Europa ist jetzt eine neue Abnehmpille zugelassen. Der Wirkstoff wurde bisher über die Abnehmspritze verabreicht. Nun soll er erstmals in Tablettenform in die Apotheken kommen. Das Medikament ist verschreibungspflichtig und muss ärztlich begleitet werden. Wann genau die Abnehmpille in Österreich verfügbar sein wird, das ist aktuell noch nicht bekannt. Wegen eines medizinischen Notfalls des Piloten hat ein Passagierflugzeug außerplanmäßig in Mailand landen müssen. Die Boeing einer polnischen Fluggesellschaft war auf dem Weg von Mallorca nach Warschau, als der Pilot gesundheitliche Probleme bekommen hat. Die Maschine ist aber sicher in Italien gelandet. Verletzt wurde niemand.
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1: Mit ihrem Album Love, Drugs and Misery, da haben sich Eva an der Feier 2022 schon einen Namen in der Modern-Rock-Szene gemacht. Und jetzt melden sich die Detroiter mit Villainous zurück. Das ist ein typischer Modern-Rock-Sound, aber mit elektronischen Beats und wirklich catchy Riffs, die sie haben. Die bleiben meinem im Ohr und da kommt wirklich Energie und epische Stimmung rüber. Die erfinden jetzt vielleicht nicht das Rad neu, aber sie liefern wirklich einfach eine solide und gute Modern-Rock-Platte, die es ziemlich in sich hat. Laut der Band ist Villainous das erste Album, auf dem sie kompromisslos sie selbst sein konnten. Endlich zeigen uns Eva an der Feier, also wer sie wirklich sind und wie sie wirklich klingen. Melodisch, emotional, modern, aber trotzdem heavy. Villainous von Eva an der Feier, unser Album der Woche auf Rock Antenne Österreich.
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10: Das Rockart in Österreich Wetter, auch am Nachmittag Sonne und Wolken gemischt, Regen dann auch weiter fast überall möglich, kräftiger Wind dazu, höchstens 26 Grad. Morgen Freitag generell mehr Sonne als heute und weniger Regen, dazu weiter Wind und höchstens 28 Grad mit viel Sonne.
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11: Im Studio Martina Steidl. Radio ist auch weiterhin der Tagesbegleiter für die Menschen. 3 von 4 Österreicherinnen und Österreichern hören täglich Radio. Der aktuelle Radiotest beweist einmal mehr, dass auch Österreichs Privatradios wieder bestanden haben. Im Schnitt hören die Österreicherinnen und Österreicher 199 Minuten am Tag Radio. Die Gruppe zwischen 14 und 49 sogar noch länger. Gehört wird vor allem in der Früh und im Auto. Wegen unfairer Geschäftspraktiken verhängt die EU eine Strafe von 890 Millionen Euro gegen Google. Der US-Konzern hat nach Ansicht der Europäischen Kommission mit seiner Suchmaschine sowie dem App-Marktplatz Google Play Wettbewerbsregeln verletzt und seine Konkurrenz widerrechtlich benachteiligt. Amazon-Gründer Jeff Bezos überlegt, beim englischen Fußballspitzenklub FC Liverpool einzusteigen. Bezos ist einer der reichsten Männer der Welt. Um welche Summe es geht, das ist noch unklar. Die englische Premier League gilt aber ohnehin als reichste Fußballliga der Welt. Etwa die Hälfte der 20 Clubs gehört überwiegend US-Investoren.
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6: Das war ganz eine Österreich-Wetter. Heute alles dabei, Sonne und Wolken gemischt, Regen den ganzen Tag, fast überall möglich, dazu auch oft kräftiger Wind. Höchstens 26 Grad. Morgen Freitag weiter Sonne und Wolken, aber generell mehr Sonne als heute und weniger Regen dazu. Weiter Wind und höchstens 28 Grad mit viel Sonne.
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8: Im Studio Martina Steidl. Die Menschen in Österreich sagen zwar überwiegend Ja zu einer Erbschafts- und Schenkungssteuer, knapp die Hälfte ist aber dafür, dass eine solche Steuer erst bei größeren Erbschaften und Schenkungen ab rund 1 Million Euro greift, so das Ergebnis einer Gallup-Umfrage. Etwa ein Drittel ist grundsätzlich gegen eine Erbschafts- und Schenkungssteuer. Aktuell hat die Regierung aber ohnehin nicht vor, eine solche Steuer einzuführen, auch wenn die SPÖ sie für richtig hält. Der Automarkt in Europa ist auf Erholungskurs trotz wirtschaftlicher Unsicherheiten. In Österreich sind im ersten Halbjahr fast 165.000 Autos verkauft worden, 15% mehr als im Vergleich zum Vorjahr. Vor allem Elektro- und Hybridautos haben den Automarkt weiter angetrieben. Marktführer bleibt EU-weit mit Abstand VW. Radio ist auch weiterhin der Tagesbegleiter für die Menschen. 3 von 4 Österreicherinnen und Österreichern hören täglich Radio. Der aktuelle Radiotest beweist einmal mehr, dass auch Österreichs Privatradios wieder bestanden haben. Im Schnitt hören die Österreicherinnen und Österreicher 199 Minuten am Tag Radio. Die Gruppe zwischen 14 und 49 sogar noch länger. Gehört wird vor allem in der Früh und im Auto.
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seit über 10 Jahren bieten Nothing But Thieves Modern Rock par excellence. Und das ändert sich mit der Single Evolution zum Glück auch nicht. Evolution von Nothing But Thieves ist neu. 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
14: Das Rockantenne Österreich-Wetter ist heute sehr wechselhaft. Mit am meisten Sonne gibt es von Vorarlberg bis Kärnten, da kann es auch trocken bleiben. Im Rest vom Land, da sind auch immer wieder Regenschauer und Gewitter dabei. In

0: Wien haben wir gerade 23 Grad, in Klagenfurt am Heuplatz 24 und in Innsbruck sind es 26 Grad. Die Tageshöchstwerte, die kommen heute auf bis zu 27 Grad und morgen der Freitag, der wird sonniger als heute. Aber von Oberösterreich bis ins Burgenland und in die Steiermark, da kommen auch zwischendurch Wolken und vereinzelte Regenschauer vor. Die Tageshöchstwerte, die erreichen bis zu 28 Grad.
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2: Im Studio Martina Steidl. Nachdem Cannabis in Deutschland vor 2 Jahren für Erwachsene freigegeben wurde, sind mehr Menschen wegen der Droge im Spital gelandet. Zum einen wegen akuter Vergiftungen, zum anderen wegen durch Cannabis ausgelösten Psychosen. Ein möglicher Grund, nachdem die Droge legal wurde, haben eben deutlich mehr Menschen Cannabis einfach ausprobiert. Wegen unfairer Geschäftspraktiken verhängt die EU eine Strafe von 890 Millionen Euro gegen Google. Der US-Konzern hat nach Ansicht der Europäischen Kommission mit seiner Suchmaschine sowie dem App-Marktplatz Google Play Wettbewerbsregeln verletzt und seine Konkurrenz widerrechtlich benachteiligt. Teurer Genuss. Eine mehrfach ausgezeichnete Eisdiele in Ruvo di Puglia in der süditalienischen Region Apulien verlangt 95 Euro für eine Kugel Eis. Zepter des Königs nennt sich die Sorte, die mit Safran und Goldblättchen serviert wird. Im Vorjahr hat eine Kugel vom Zepter des Königs übrigens nur 70 Euro gekostet.
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0: 1:01 haben wir es. Wunderschönen Donnerstagnachmittag wünsche ich euch. Schön, dass ihr auch heute wieder mit dabei seid und wir den Endspurt der Arbeitszeit gemeinsam genießen, bestreiten, was auch immer. Jetzt machen wir es aber so oder so mit Melissa Etheridge, Like the Way I Do.
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0: Alben für die Rockwelt. Da hören wir uns durch, welche Alben uns diese Woche besonders aufgefallen sind, wo wir uns denken, das müsst ihr wissen, dass die rausgekommen sind. Außerdem, Freitag heißt auch, dass unser Kaiserpaar zurückblickt auf die Rockwoche. Sissi und Franz, schauen wir mal, was sie sich ausgesucht haben. Ich glaube, es hat was mit dem Ozzy zu tun, ja, was diese Woche sehr naheliegend wäre. Aber schauen wir mal, wie gesagt, morgen dann in der Rockwelt in Österreich Frühschicht.
1: Ja, also man darf auf alle Fälle gespannt sein, wird auf jeden Fall stark. Und wir geben uns jetzt einmal Green Day mit Hitchin' a Ride, dem besten Rock nonstop auf Rockantenne Österreich.

0: Meine persönliche Lieblingsnummer von ihm, David Bowie, Heroes.
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0: Okay, Headbanging ist es vielleicht nicht, aber ich nick da jetzt eifrig dazu. Ich kann gar nicht anders. Bob Seger and the Silver Bullet Band mit Shakedown und außerdem die Blues Pills. High Class Woman. Die Musik, die Zeit bis zum Feierabend schneller vergehen lässt auf Rock Antenne Österreich. Es ist 3:55.
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Lässiger geht's nicht. ZZ Top, gimme all your lovin' im besten Rock nonstop auf Rockantenne Österreich. Und jetzt geht's bei unserem Papa Roach. Über die haben wir vor kurzem in einem Videocall-Meeting geredet und einer hat gemeint, ob die nicht irgendwie ein bisschen überbewertet sind. Und so geil, einfach alle anderen sind dem sofort aufs Dach gestiegen, mich inklusive, wie geil die nicht live beim letzten Festival gewesen sind. Bei mir war es das Nova Rock, also wirklich quer durch die Bank. Ja, wie sehr die abliefern, ist sicher einer der Gründe, warum es die nach 25 Jahren nicht nur noch immer gibt, sondern dass sie auch noch immer dort sind, wo sie eben sind. Und der Weg, den sie beschritten haben, der war aber durchaus steinig. Von Suchtproblemen über erfolgstechnische Durststrecken bis fast schon zum Bankrott hin. Da war einiges dabei. Papa Roach, Frontman Jacoby Shaddix, der hat mal gesagt, es gibt immer Kräfte von außen, die versuchen dir zu sagen, was du tun sollst. Also haben wir einfach unsere Mittelfinger vor den Kritikern ausgestreckt und gesagt, wir werden tun, was wir tun werden. Wir setzen uns als Band für uns selbst ein. Und unsere Botschaft an unsere Fans ist, schottet euch von allen Leuten ab, die euch steuern wollen und übernehmt selbst das Steuer. Weise Worte, jetzt lauschen wir aber nicht seinen Worten, also schon, aber gesungener Form, seiner Musik. Hier sind Papa Roach mit Wake Up Calling im besten Rock nonstop auf Rock und Sonne Österreich.

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0: Aerosmith, Love in an Elevator.
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0: Fast schon was Andächtiges, aber eher nur fast. Hard Rock, Halleluja. Und außerdem Bruce Springsteen. I'm on fire. Das hören wir gleich auf Rock Antenne Österreich.
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3: Das Rockantenne Österreich-Wetter ist heute abwechslungsreich. Am meisten Sonne gibt es von Vorarlberg bis nach Kärnten. Im Rest vom Land sind auch immer wieder Regenschauer und Gewitter dabei. In Wien haben wir 19 Grad, in St. Pölten 22 und in Bregenz beim Kunsthaus 24. In Salzburg, da kann es noch bis in den Abend hinein regnen, sonst werden der Abend und die Nacht größtenteils trocken und klar. Die Temperaturen sinken auf 7 bis 15 Grad und morgen der Freitag wird sonniger als heute. Aber von Oberösterreich bis ins Burgenland und die Steiermark hinein, da kommen auch zwischendurch Wolken und vereinzelt Regenschauer vor. Die Tageshöchstwerte, die erreichen bis zu 28 Grad.
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1: 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Im Studio Martina Steidl. Auch die eigene Partei macht nun immer mehr Druck auf den Wiener Wirtschaftskammerpräsidenten Walter Ruck. So hat heute Salzburgs Landeshauptfrau Ed Stadler seinen Rücktritt gefordert. Die Causa schade der Volkspartei, meint auch Vorarlbergs Landeshauptmann Wallner. Seniorenbundpräsidentin Korosek will Ruck sogar von der Partei ausschließen. Ihm werden unter anderem Machtmissbrauch und Sexismus vorgeworfen. Eine Mutter in der Steiermark soll gemeinsam mit ihren minderjährigen Kindern auf Diebestour gegangen sein. Vor allem an den Wochenenden war das eine Art Freizeitbeschäftigung für den 15 bis 18 Jahre alten Nachwuchs der 51-Jährigen aus dem Bezirk Liezen, meldet heute die Polizei. Die drogenabhängige Frau bestreitet die Vorwürfe, ihre Kinder haben allerdings teilweise umfassende Geständnisse abgelegt. Die Frau muss sich demnächst vor Gericht verantworten. ÖFB-Teamspieler Xaver Schlager hat einen neuen Verein gefunden. Der 28-Jährige schließt sich Premier League Club Nottingham Forest an und trifft dort auf Trainer Oliver Glasner. Schlagers Vertrag bei RB Leipzig war mit Saisonende ausgelaufen. Der Mittelfeldspieler war damit ablösefrei zu haben. Schlager hat unter Glasner bereits von 2019 bis 2021 beim VfL Wolfsburg gespielt.
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3: Um kurz nach vier, ich wünsche euch den schönsten Donnerstagnachmittag aller Zeiten, meine Lieben und meine Bösen. Also ich hoffe zumindest, der Tag ist bislang gut zu euch gewesen. Weil wenn nicht, naja, dann geben wir ihm jetzt einfach nochmal eine Chance. Mit Lordy Bruce Springsteen und was aus der Rocky Horror Picture Show.
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0: Rocky Horror Picture Show mit Time Warp im besten Rock Nonstop auf Rockantenne Österreich.
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0: Morgen und übermorgen, da spielen die Broilers bei uns in der Arena in Wien Open Air. Der morgige Tag, der ist schnell ausverkauft gewesen. Deswegen haben sie ja übermorgen noch schnell drangehängt. Und ich glaube, der Sammy Amara von Ihnen freut sich auch schon drauf.
2: Ein Lied zu spielen, was wir vor 30 Jahren geschrieben haben, das ist im Proberaum halt immer zäh. Ja? Aber ich weiß, wenn wir auf der Bühne stehen und das spielen und die Leute abgehen, da habe ich einfach Freude dran. Das macht mir dann Spaß.
0: Punkrock mit richtig großen Gefühlen, eine Live-Atmosphäre, die ihnen wirklich keiner nachmacht. Und nach 2 Jahren Pause kann man sie jetzt eben wieder live hören. Am 25.07. die Broilers in der Arena in Wien. Und zum Auftakt von der European Bike Week im September, da gibt es so ein richtiges Konzertschmankerl dazu, in der Burgarena Finkenstein. Da spielen David Hill Slade auf mit dem Hits so wie Far Far Away, kennt's noch? Oder My Oh My, seit Jahrzehnten begeistern uns die. Gründungsmitglied Dave Hill, der führt die Rock-Veteranen mit viel Energie und noch immer wirklich einer Spielfreude an. Also vor allem live sind die noch immer ein Erlebnis. Am Dienstag, den 8. September um 20 Uhr in der Burgarena Finkenstein. Mehr Events findet ihr auch in der Rockantenne Österreich App und wir hören jetzt Five Finger Death Punch mit Eye of the Storm.

0: R.E.M. The Sidewinder sleeps tonight auf
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0: Eigentlich eine gute Idee, also zumindest wenn man es kann, so entschleunigen. Foghat mit Slow Ride und was richtig Emotionales. Coldplay mit Yellow. Mit viel Gefühl gehen wir durch den Donnerstagnachmittag auf der Rockantenne Österreich. Es ist 4:06.
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Metallica mit Whiskey in the Jar im besten Rock, nonstop auf Rockantenne Österreich. Ihr hört uns im ganzen Land über DAB Plus und in der Rock City Wien auch über UKW. Was haben Ozzy Osbourne, Lemmy Kilmister und Doro Pesch gemeinsam? Ja, richtig, die sind alle ganz große Metal-Sänger und die waren auch alle miteinander befreundet. Und noch was, nach allen ist ein Tier benannt worden. Zum Beispiel der Dendropsophus. Ja, wirklich, Ozil. Dendropsophus Ozil, ein kleiner Frosch im Amazonas, der trägt den Namen vom Prince of Darkness, weil sein Gesang angeblich wie der von Fledermäusen klingt. Bisschen growliger wird es dann schon mit dem Lemmisuchus, ein prähistorisches Krokodil, das nach dem Motorhead-Frontman Lemmy Kilmister benannt ist. Und auch Doro, die hat letztes Jahr ihr urzeitliches Pendant bekommen. Die Ophiopetagno Doro, das ist das Fossil von einem Seesternvorfahren. Und eins ist schwieriger zum Aussprechen als das andere. Aber was ist noch passender als Namensinspiration als Tiere? Natürlich Himmelskörper für Rockstars. Und deswegen ist 1994 ein Asteroid nach Frank Zappa benannt worden. Im Weltall hört dich vielleicht keiner schreien, aber hier hört man. Jetzt nämlich mit Bobby Brown im besten Rock nonstop auf Rockantenne Österreich.

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0: Die Bare Naked Ladies, One Week.
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0: Ein Lied übers Leben als Musiker auf Tour. Da verläuft man sich, glaube ich, schon schnell. You Two, Where the Streets Have No Name und Alien Ant Farm covern den King of Pop. Smooth Criminal, das hören wir gleich auf Rockantenne Österreich.
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1: Das Rockantenne Österreich-Wetter ist wechselhaft. Die Sonne wird immer wieder von Wolken- und Regenschauern unterbrochen. In Wien haben wir 21 Grad, in Linz 24 und in Salzburg am Mirabellplatz auch 24. Von den Salzburgern Gebirgsgauen bis zur buckligen Welt ist noch am meisten Regen da, aber in die Nacht hinein klart es dann auf und sollte überall trocken werden. Die Temperaturen fallen auf 7 bis 15 Grad. Morgen, der Freitag, hat mehr Sonne für uns als der heutige Tag, aber ganz erspart bleiben uns Wolken und Regen nicht. Am meisten von Oberösterreich bis ins Burgenland und die Steiermark. Die Tageshöchstwerte kommen auf bis zu 28 Grad.
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3: Im Studio Martina Steidl. Die Polizei hat die für Samstag geplante Demo der rechtsextremen Identitären in der Wiener Innenstadt verboten. Für die Route war bereits eine Gegendemonstration angemeldet. Die Identitären dürften sich bereits auf die Absage eingestellt haben. Schon vor einigen Tagen hatten sie über ihre Plattformen davon abgeraten, nach Wien zu reisen. Die Polizei wird trotz der Absage mit einem größeren Aufgebot vor Ort sein. Ab 1. Oktober gilt das Recht auf Reparatur in der EU, somit auch in Österreich. Hersteller von Haushaltsgeräten sind dann verpflichtet, Waschmaschinen, Kühlschränke oder Geschirrspüler auch nach Ablauf der gesetzlichen Gewährleistung für 7 bis 10 Jahre zu reparieren. Und das zu einem angemessenen Preis, heißt es aus den Werkstätten. Die Hersteller müssen über die Reparaturmöglichkeiten informieren und Richtpreise anbieten. Radio ist auch weiterhin der Tagesbegleiter für die Menschen. 3 von 4 Österreicherinnen und Österreichern hören täglich Radio. Der aktuelle Radiotest beweist einmal mehr, dass auch Österreichs Privatradios wieder bestanden haben. Im Schnitt hören die Österreicherinnen und Österreicher 199 Minuten am Tag Radio. Die Gruppe zwischen 14 und 49 sogar noch länger. Gehört wird vor allem in der Früh und im Auto.
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1: Und das um 3 nach 5. Ich hoffe damit, dass die meisten von euch jetzt also mit der Arbeit fertig sind und am Weg nach Hause, die, die jetzt Sommerferien haben. Es ist Donnerstag, der 23. Juli heute. Das verliert man ja doch dann schnell aus den Augen. Aber die Augen sind uns sowieso gerade wurscht. Die Ohren sind viel wichtiger. Deswegen hören wir jetzt U2, Alien Ant Farm und Bryan Adams.
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0: Bryan Adams, Straight from the Heart, im besten Rock Nonstop auf Rock Antenne Österreich. Und jetzt gilt es, einen Geburtstag zu feiern, einer der Gitarristen schlechthin, nämlich einer, den man quasi nach 2 Sekunden eh schon sofort erkennt, vor allem optisch. Slash. Mit Zylinder und seiner Fliegerbrille ist er eh längst zu einer Ikone geworden. Aber vor allem, wenn er in die Saiten greift, bleibt wirklich kein Auge trocken und kein Kopf ungeschüttelt. Der Klaus aus Dreiskirchen, ich glaube, der schließt sich mir an, der findet das auch.
1: Jedes Solo, was er spielt, und das ist halt nicht wenig gerade, ist einfach lärm zum Zuhören. Mir steigt die Gänsehaut auf jedes Mal.
0: Ja, und ich schließe mich wiederum dir an, lieber Klaus, und... Ja, okay, also die schwarze Mähne vom Slash, die teuer.

0: Pat Benatar mit Heartbreaker.
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0: Die beste Band der Welt. Die Ärzte Westerland. Damit holen wir uns Schwung, aber auch was Ruhigeres darf sein. Zum Beispiel Lenny Kravitz again. So kann der Donnerstagabend kommen auf Rock Antenne Österreich. Es ist kurz vor 5:30.
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0: Led Zeppelin, Whole Lot of Love im besten Rock Nonstop auf Rock Antenne Österreich.
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0: Wie kann man sich Ozzy Osbourne, Lemmy Kilmister oder zum Beispiel auch Freddie Mercury nach Hause holen? In einer ganz besonderen Variante geht das ziemlich einfach, nämlich als Gemälde im Stil vom letzten Abendmahl. Aber wenn das jetzt nur die drei da auf diesem Bild drauf wären, das wäre ein bisschen mager, da wäre noch viel Platz an dieser Tafel. Wer ist da sonst noch drauf? Künstler Uwe Reber erzählt es uns.
2: Konkret drauf sind, also die Jesus-Position nimmt ein der Lemmy in der Mitte und drumherum platziert sind dann Elvis, der Chester Bennington, die Janis Joplin, der Jimi Hendrix, John Lennon,

0: und Scott, Eddie Van Halen, Tina Turner, Freddie Mercury, David Bowie, Kurt Cobain, habe ich ganz vergessen, Ozzy Osbourne natürlich.
1: Natürlich. Also, das klingt doch verlockend. Wenn ihr euch das Gemälde nach Hause holen wollt, dann meldet euch an in der Rockantenne Österreich App. Ich drücke euch die Daumen. Wir hören jetzt Royal Republic mit Baby im besten Rock nonstop auf Rockantenne Österreich.

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0: Wo sind die Tanzlustigen? Mando Diao, Dance with Somebody und die neue von Muse. Cryogen. Hören wir gleich auf Rockantenne Österreich.
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20: Das Rockantenne Österreich-Wetter. Einzelne Regenschauer sind jetzt am Abend noch von Salzburg bis nach Niederösterreich möglich. Sonst ist es weitgehend trocken. In Wien haben wir 22 Grad, in St. Pölten 17 und in Innsbruck beim Rathaus sind es 26 Grad. In der Nacht klart es weiter auf. Auch der Wind lässt nach. Die Tiefstwerte liegen zwischen 7 und 15 Grad. Und morgen am Freitag gibt es viel Sonne, aber auch Wind und Wolken. In Oberösterreich, Niederösterreich, dem Burgenland und besonders der Obersteiermark kann es auch regnen. Bei Temperaturen bis zu 28 Grad.

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4: Im Studio Martina Steidl. Ein Zug mit rund 500 bis 600 Fahrgästen ist heute in der Nähe des Bahnhofs Prinzersdorf im Bezirk St. Pölten evakuiert worden. Aufgrund eines technischen Problems mit dem sogenannten Stromabnehmer bei der Garnitur war der Railjet auf der Weststrecke stehen geblieben. Weil dort kein Bahnsteig vorhanden war, wurden die Fahrgäste mit Hilfe der Feuerwehr zum Bahnhof gebracht. Die Strecke wurde am Nachmittag wieder freigegeben, die betroffenen Passagiere von nachfolgenden Zügen mitgenommen. Nachdem Cannabis in Deutschland vor 2 Jahren für Erwachsene freigegeben wurde, sind mehr Menschen wegen der Droge im Spital gelandet. Zum einen wegen akuter Vergiftungen, zum anderen wegen durch Cannabis ausgelösten Psychosen. Ein möglicher Grund, nachdem die Droge legal wurde, haben eben deutlich mehr Menschen Cannabis einfach ausprobiert. 74 Jahre nach dem Absturz haben Forscher nun das Wrack eines lange verschollen geglaubten Pan Am-Flugzeugs vor der Küste Puerto Ricos entdeckt. Das Flugzeug wollte von Puerto Rico nach New York fliegen. Kurz nach dem Start waren die Triebwerke ausgefallen. Eine Notlandung im Meer war die Folge. 52 der 69 Insassen sind damals ums Leben gekommen.
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5: Am Donnerstag um kurz nach 18 Uhr. Ich wünsche euch einen wunderschönen Abend, meine Lieben und meine Bösen. Ich freue mich, dass wir uns gemeinsam durch eben genau diesen Donnerstagabend rocken. Und das machen wir jetzt mit Mando Diao, Muse und Genesis.
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0: Genesis, Land of Confusion, im besten Rock nonstop auf Rockantenne Österreich. Über DAB Plus hört ihr uns im ganzen Land und über UKW auch in Wien.
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0: Mit ihrem Album Love, Drugs and Misery, da haben sich Eva Under Fire 2022 schon einen Namen in der Modern Rock Szene gemacht. Und jetzt melden sich die Detroiter mit Villainous zurück. So ein richtig typischer Modern Rock Sound mit all so seinen zusätzlichen elektronischen Beats und eingängigen Riffs. Das macht schon wirklich was her, wird eine sehr energetische und epische Stimmung, die sie da erzeugen. Sie erfinden jetzt vielleicht nicht das Rad neu, aber sie liefern einfach wirklich guten, richtig guten Modern Rock, der es in sich hat. Und das hat auch einen Grund.
2: I was exploring a little bit more of the emotion of just like a, you know, kick your teeth in with the attitude kind of stuff. When we write together, just organically, it's very feel-driven, way more than album one. You know, yeah, we were new here. We were like, let the industry tell us what the industry wants. But this time around, we got mad. I think that's what we needed on this album.
0: Also laut der Band ist Villainous das erste Album, auf dem sie kompromisslos sie selbst haben sein können. Jetzt sind sie mehr vom Gefühl geleitet, wenn sie schreiben, und lassen sich nicht von der Musikindustrie vorschreiben, wie sie klingen sollen. Und endlich zeigen sie uns, wie sie wirklich klingen und wer sie sind. Melodisch, emotional, modern, aber trotzdem heavy. Und jetzt hören wir rein. Eva Under Fire, My Own Name.
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0: Oasis mit Whatever.
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0: Eins der Lieder mit einem der ultimativen Rock-Gitarren-Soli überhaupt. Lynyrd Skynyrd, Freebird und die Powerstimme von Sharon den Adel. Within Temptation, Faster. So lassen wir es krachen auf Rockantenne Österreich. Es ist gleich 6:30.
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wunderschöne Nummer. Creep, Radiohead auf Rock Antenne Österreich. Und als nächstes, da kommen die Dire Straits mit Walk of Life. Das Lied, das hat für meine Ohren einen der geilsten und irgendwie glücklichsten Synthi-Sounds, den es überhaupt gibt. Ja, huhu, mache ich auch gleich. Falls wer bitte weiß, wie sie das gemacht haben, wie sich genau dieser Synthi-Sound bildet und wie sich der eben, ja, wie sie den geschafft haben, bitte gebt mir Bescheid. Als Musiker will ich den auf alle Fälle natürlich stehlen, eine Hommage an diesen Sound machen. Aber jetzt, es geht halt doch nichts übers Original. Jetzt hören wir sie, die Dire Straits, Walk of Life, im besten Rock nonstop auf Rockantenne Österreich. Es ist 18.48 Uhr.

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16: Das Rockantenne Österreich-Wetter wird immer trockener, auch von Salzburg bis nach Niederösterreich kriegt es sich langsam ein. In die Nacht hinein klart es auch überall auf und an den meisten Orten bleibt es trocken. Die Temperaturen fallen auf zwischen 7 und 15 Grad. Schauen wir noch schnell morgen in den Freitag rein. Der wird sonniger als heute, aber von Oberösterreich bis ins Burgenland und die Steiermark kommen auch zwischendurch Wolken und vereinzelte Regenschauer vor. Die Tageshöchstwerte erreichen bis zu 28 Grad.
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18: Im Studio Martina Steidl. Genug ist genug. Die Tage vom Wiener Wirtschaftskammerpräsidenten Walter Ruck sind offenbar doch gezählt, auch wenn er weiterhin schweigt und einen Rücktritt ablehnt. Für morgen Abend hat Kanzler Stocker ein virtuelles Treffen des Bundesparteivorstands einberufen. Viele Medien berichten online, dass Ruck aus der ÖVP ausgeschlossen werden soll. Ihm werden ja unter anderem Postenschacher und Sexismus vorgeworfen. Ab 1. Oktober gilt das Recht auf Reparatur in der EU, somit auch in Österreich. Hersteller von Haushaltsgeräten sind dann verpflichtet, Waschmaschinen, Kühlschränke oder Geschirrspüler auch nach Ablauf der gesetzlichen Gewährleistung für 7 bis 10 Jahre zu reparieren. Und das zu einem angemessenen Preis, heißt es aus den Werkstätten. Die Hersteller müssen über die Reparaturmöglichkeiten informieren und Richtpreise anbieten. Radio ist auch weiterhin der Tagesbegleiter für die Menschen. 3 von 4 Österreicherinnen und Österreichern hören täglich Radio. Der aktuelle Radiotest beweist einmal mehr, dass auch Österreichs Privatradios wieder bestanden haben. Im Schnitt hören die Österreicherinnen und Österreicher 199 Minuten am Tag Radio. Die Gruppe zwischen 14 und 49 sogar noch länger. Gehört wird vor allem in der Früh und im Auto.
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16: Am Donnerstag um 7:15, jetzt sind wir so richtig im Abend angekommen und noch immer beieinander. Ich freue mich. Und für alle, die gerade das Abendessen vor sich stehen haben und denen es geht wie mir, nämlich dass sie auch nicht gerne im Stillen essen, hören wir jetzt Twisted Sister, Papa Roach und die Scorpions.
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0: Scorpions, still loving you im besten Rock nonstop auf Rock Antenne Österreich. Ihr hört uns landesweit über DAB Plus und in der Rock City Wien auch über UKW. Und aus Wien, da kommt auch die nächste Band her.
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0: Jetzt geht's nämlich bei uns um Eagle vs. Shark, ein Dreiergespann aus Wien. Die haben sich eigentlich schon 2009 gegründet und angefangen mit der Musik gemeinsam, aber so richtig eigentlich erst 2015, wobei je nachdem, wie man sieht, das Debütalbum ist nämlich erst 2019 rausgekommen. Also ja, es fällt einem auf, es ist recht schwierig, das zu beziffern. Mir fällt es nochmal extra schwer, weil die einfach ungebremst durchstarten wie eine Rakete und jedes Jahr nochmal einen draufsetzen. Die spielen auf den ganz großen Festivals, wie zum Beispiel Novarock, Donauinselfest. Da passen sie auch gut hin, weil live sind sie einfach stark. Dieser Meinung sind auch Rockgiganten wie AC/DC, Airborne, Skunk Anansie und viele weitere, weil vor denen haben sie schon spielen dürfen. Und der Lukas von ihnen, der erinnert sich, glaube ich, gern an den Gig mit Airborne zurück.
2: Ich kann mich noch sehr gut daran erinnern, wie wir Airborne supportet haben im PPC. Da sind wir auf die Bühne und das Publikum hat uns so dermaßen laut auf die Bühne applaudiert. Das spüre ich heute noch. Also wenn ich dran denke, kriege ich die Gänsehaut nochmal.
0: Geil. Also, jetzt hören wir rein. Hier sind Eagle vs. Shark mit Don't Steal My Thunder im besten Rock nonstop auf Rockantenne Österreich.

0: passendes Lied zu den Sommerferien. Green Day, Holiday.
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0: Ich glaube, das Einzige, was dieses Lied noch besser machen könnte, wäre mehr Cowbell. Don't Fear the Reaper von Blue Oyster Cult. Und jetzt schon zur Einstimmung für die Konzerte morgen und übermorgen in Wien.

0: Das ist da jemand. Das geben wir uns gleich auf Rockantenne Österreich. Es ist kurz vor halb acht.
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0: Loverboy, Working for the Weekend auf Rockantenne Österreich. Und was fangen wir an mit unserem Wochenende?
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0: Zum Beispiel könnte man in die Staatsoper in Wien gehen. Da gibt es am 14. und 15. August Rock the Opera. Unter der Leitung von Dirigent Friedemann Riele spielt das Prager Philharmonische Orchester unvergessliche Rocksongs im klassischen Gewand. Wie weit sind Rock und Klassik da eigentlich voneinander entfernt? Friedemann Riele verrät uns.
2: Es ist nicht so weit auseinander eigentlich. Die klassische Musik ist sehr breit aufgestellt. Da gibt es Kirchenmusik, da gibt es dramatische Sachen, wo vielleicht so Rockmusik es nicht so weit haben. Ne? Das hat so bei Vivaldi angefangen, Bach genauso. Und es ging immer so weiter, auch Mozart, diese Irae aus dem Requiem, das hört sich an wie Rockmusik.
0: Rock the Opera am 14. und 15. August in der Wiener Staatsoper. Und ich weiß, wir sind eh noch mitten im Sommer, aber wir schauen natürlich trotzdem voraus. Nämlich, wenn die heiße Jahreszeit endet, dann wäre es doch schön, die im wahrsten Sinne des Wortes ausklingen zu lassen. Und mit den Burschen von Zug nach Wien, ja, da geht das. Die machen richtig starken Poprock, der von authentischen und tiefgründigen Emotionen die Spanne bis zu einfach tanzen wie gestört richtig gut abdeckt.
3: Mit zwei Kaffee auf meinem Balkon haben wir die Sommer.
0: Zwei Kaffee von Ihnen ist das gerade. Wenn ihr euch davon überzeugen wollt, wie gut die sind, könnt ihr das tun. Zum Beispiel am 26. September in Bad Aussee in der Bar Nummer 9. Mehr Events findet ihr auch in der Rockantenne Österreich App. Und wir hören jetzt Metallica mit Enter Sandman.

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6: Im Studio Martina Steidl. Der Volkspartei reicht es nun offenbar in der Causa um den Wiener Wirtschaftskammerchef Walter Ruck. Viele Medien berichten online, dass er von der Partei ausgeschlossen werden soll. Kanzler Stocker trommelt morgen den Bundesparteivorstand zusammen. Am Abend ist eine virtuelle Sitzung geplant. Ruck schweigt bislang zu den Vorwürfen um Postenschacher und Sexismus, obwohl ihn mittlerweile etliche Parteigranten schon zum Rücktritt aufgefordert haben. Der Prozess in Wien heute gegen eine falsche Beauty-Ärztin wurde auf Herbst vertagt. Die 45-Jährige soll ohne Ausbildung in großem Stil Schönheitsbehandlungen durchgeführt haben. Etliche Patientinnen haben gesundheitliche Schäden davongetragen. Ich wollte niemandem wehtun, sagt die Frau heute. Sie soll auch fremdes Geld abgezweigt haben. Die Hitze trocknet Europas Böden immer schneller aus. Schuld sind die hohen Temperaturen. Laut einer Studie verdunstet inzwischen so viel Wasser, dass normale Regenmengen nicht mehr für einen Ausgleich ausreichen. In Westeuropa sind landwirtschaftliche Dürren dadurch 5-mal wahrscheinlicher geworden. Die Folgen spüren vor allem Bauern und auch Konsumenten durch höhere Lebensmittelpreise.
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10: Im Studio Martina Steidl. Der Volkspartei reicht es nun offenbar in der Causa um den Wiener Wirtschaftskammerchef Walter Ruck. Viele Medien berichten online, dass er von der Partei ausgeschlossen werden soll. Kanzler Stocker trommelt morgen den Bundesparteivorstand zusammen. Am Abend ist eine virtuelle Sitzung geplant. Ruck schweigt bislang zu den Vorwürfen um Postenschacher und Sexismus, obwohl ihn mittlerweile etliche Parteigranten schon zum Rücktritt aufgefordert haben. Der Prozess in Wien heute gegen eine falsche Beauty-Ärztin wurde auf Herbst vertagt. Die 45-Jährige soll ohne Ausbildung in großem Stil Schönheitsbehandlungen durchgeführt haben. Etliche Patientinnen haben gesundheitliche Schäden davongetragen. Ich wollte niemandem wehtun, sagt die Frau heute. Sie soll auch fremdes Geld abgezweigt haben. 74 Jahre nach dem Absturz haben Forscher nun das Wrack eines lange verschollen geglaubten Pan Am-Flugzeugs vor der Küste Puerto Ricos entdeckt. Das Flugzeug wollte von Puerto Rico nach New York fliegen. Kurz nach dem Start waren die Triebwerke ausgefallen. Eine Notlandung im Meer war die Folge. 52 der 69 Insassen sind damals ums Leben gekommen.
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liefert genau den perfekten Mix aus Horror, Vibe und Modern Metal und ist neu auf Rock Antenne Österreich. 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

Länger war es ruhig um eine der besten Rockbands Kanadas. Aber jetzt melden sich Theory of a Deadman lautstark zurück. Die Single Barricade von Theory of a Deadman ist neu auf Rockantenne Österreich.

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Seit über 10 Jahren bieten Nothing But Thieves Modern Rock par excellence. Und das ändert sich mit der Single Evolution zum Glück auch nicht. Evolution von Nothing But Thieves ist neu. Auf Rock Antenne Österreich.

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1: Mit ihrem Album Love, Drugs and Misery, da haben sich Eva an der Feier 2022 schon einen Namen in der Modern-Rock-Szene gemacht. Und jetzt melden sich die Detroiter mit Villainous zurück. Das ist ein typischer Modern-Rock-Sound, aber mit elektronischen Beats und wirklich catchy Riffs, die sie haben. Die bleiben meinem im Ohr und da kommt wirklich Energie und epische Stimmung rüber. Die erfinden jetzt vielleicht nicht das Rad neu, aber sie liefern wirklich einfach eine solide und gute Modern-Rock-Platte, die es ziemlich in sich hat. Laut der Band ist Villainous das erste Album, auf dem sie kompromisslos sie selbst sein konnten. Endlich zeigen uns Eva an der Feier, also wer sie wirklich sind und wie sie wirklich klingen. Melodisch, emotional, modern, aber trotzdem heavy. Villainous von Eva an der Feier. Unser

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Nach einer kleinen Auszeit melden sich Takeda aus Schweden wieder zurück. Die Single Everything's Wasted von Takeda ist neu auf Rock Antenne Österreich. 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

Wenn es groovt wie die Hölle und die Riffs trotzdem ordentlich braten, kann es nur Five Finger Death Punch sein. Der nächste Hit der Kalifornier heißt Eye of the Storm und ist neu auf Rock Antenne Österreich.

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